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Die hier blasen in den Staub von den Boxen. Return to Dust. Die perfekte Mischung aus Grunge, Hard Rock, Alternative und 90s. Und die Drums entstaubt kein geringerer als der Sohn von Slash. Hier ist Bored von Return to Dust. Neu auf der Star FM Playlist.

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Breaking Benjamin, Something Wicked.

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Eishockey-Religion ist, Ahornsirup aus jedem Wasserhahn fließt und Frauen, Kinder und Männer Bärte und Karohemden tragen, sind sie die Musikgötter. Nickelback. Die Kanadier bringen neues Album mit. Everything Under the Sun. Und damit sorgen sie auch in der Star FM Playlist für Aufsehen. Rattle the Cage.

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Sonnengereifter, lichtdurchfluteter, ehrlicher, handgemachter Punkrock aus Kalifornien hat einen Namen. Social Distortion. Nach 15 Jahren ist wieder Erntezeit mit dem Album Born to Kill. Das wurde auch Zeit. Darum muss der Song The Way Things Were auch auf die Star FM Playlist. Wow.

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Brian Fallon hat die richtige Medizin gefunden. Gute Musik. Neben The Gaslight Anthem ist er endlich auch wieder mit seiner Band Painkillers zu hören. Im September gibt's das neue Album und hier das Titelstück daraus in der Star FM Playlist. Brian Fallon and the Painkillers mit Not Bad for New Jersey. 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
6: Mit Bianca, herrlichen guten Morgen wünsche ich dir. Prost Kaffee. Lass dir gut gehen an diesem letzten Wochenende im Juli. Gleich mit Maximum Rock von Linkin Park. Break in the Habit hören wir. Genesis gibt's auf die Ohren. Und hier ist Mando Diao. Get it on.

0: Stuff und Maximum Rock mit Breaking the Habit. Bricht die Gewohnheit. Linkin Park an deinem Samstagmorgen. Prost, Kaffee. Ja, zu den Gewohnheiten gehören ja auch die Sehgewohnheiten. Und ich bin's ewig gewohnt gewesen. Mein Mann hat einen Bart. Fertig. Und dann hat er sich den einfach zack abrasiert. Einen Abend, ich war nicht da, komm wieder und lebe optisch mit einem neuen Mann zusammen. Krasse Typveränderungen. Das machen auch einige Maximum Rocker durch, ne, Neddy?
1: Und zwar habe ich mich halbiert. Wow. Ich habe 75 Kilo abgenommen. Wahnsinn. Und wiege jetzt aktuell 74. Wahnsinn. Das geht auch. Und es ist eine krasse Typveränderung. Also ich erkenne mich weder jetzt noch vorher. Es ist wie zwei verschiedene Leben. Aber gut, so ist es halt. Liebe Grüße, eure Hörerin, die Netti.
0: Oh, Glückwunsch, liebe Netti. Jetzt geht's leichter durchs Leben. Und Nicole, wie hast du dich total verändert?
2: Als ich 18 geworden bin, habe ich mir meine Haare mal total tomatenrot gefärbt.
0: Ui.
2: Die Farbe hieß tatsächlich auch tomatenrot und es war eigentlich nur eine Tönung und die ist dann ganz lange nicht rausgegangen und es wurde dann zu einem, orange und da ist es dann rausgewachsen.
0: Wahnsinn, ey, Nicole, manchmal dauert es mit der Farbe, oder? Aber ganz egal, was du doch für eine Typveränderung vielleicht jetzt am Wochenende vorhast, ob Haare, Tattoo, Klamotten oder du sagst, nö, ich bleib wie ich bin, dann lass dich feiern mit frischem Maximum Rock von Green Day. I'm never gonna RIP. Deine neue Nummer 1 in den Star FM Rock Top 30. Whoa!

0: Star von Maximum Rock, Five Finger Death Punch, Wrong Side of Heaven an deinem Samstagmorgen. Schönen guten Morgen und wir sorgen jetzt für einen kleinen Sturm in deinem Kleiderschrank. Raus mit dem Alten, es wird Zeit für was Neues, ganz nach dem Motto, mehr Rock für weniger Schotter.
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0: Star FM Maximum Rock an deinem Samstag Feierschuh.
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0: Ah, es ist wieder Amphi-Festivalzeit in Köln am Tanzbrunnen, das Open Air Festival der schwarzen Szene mit Gothic, Darkwave, Electro, Industrial Alternative. Ich war auch schon früher da, ich liebe es sehr. Außerdem in Köln frei der Kantine Open Air erlebst du Blackout Problems.

Problems, live eine Nummer, Alternative Rock aus München und das geht dann los ab 19 Uhr. In Köln im Sonic Ballroom erlebst du einen US-Punk-Rock-Abend mit The Queers.

0: Außerdem die 66ers am Start und das Ganze steigt ab 21.30 Uhr. So, dann wieder hinlegen, einmal wieder wach werden und dann erlebst du JBO.
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0: In Viersen ist Open Air Hoher Busch angesagt mit Spaß, Metal und Hard Rock aus Erlangen. Eine pinke Metal Show mit viel, viel Humor, mit Singhymnen und einer großen Open Air Bühne.
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0: Also egal, was du anstellst am Wochenende, hab eine herrliche Zeit.

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13: Mit Bianca. Tollen Samstag dir. Prost Kaffee oder Tee und jetzt eine gute Zeit. Vielleicht bist du schon am Packen für Wacken. Dann gibt's Maximum Rock dazu, damit du nichts vergisst. Gleich von Three Days Grace. Don't wanna go home tonight. Wir hören The Black Crowes und hier ist Rise Against mit Tragedy and Time.

0: Stuff und Maximum Rock, 3 Days Grace, Don't Wanna Go Home Tonight an deinem Samstagmorgen. Happy Weekend wünsche ich dir und vielleicht startest du mit einem Gang in den Supermarkt. Dann obacht, welches Körbchen du wählst. Ein rosa oder pinker Einkaufskorb gilt als Flirt- oder auch Kennenlernsignal. Hast du es gewusst? Ich habe es diese Woche erst erfahren im Stuff and Breakfast Club. Und nicht nur ich, ein Reporterkollege der ARD hat das mal ausprobiert.
1: Sind Sie auf der Suche?
2: Ja.
1: Ja? Wonach denn?
2: Nach Kassler. Aber ich habe
1: Aber Sie haben auch einen Flirtkorb.
2: Ach, das ist gut. Aber ich will nicht. Einer reicht.
0: Wechsel mit dem Rockerin Viviana. Was hältst du denn davon?
3: Ich habe das in Real Life schon mal gesehen. Und ich fand das ganz niedlich, weil es ja von außen hin gleich signalisiert, hey, du kannst mich gerne ansprechen. Und die Leute, die das in der Hand hatten, die haben sich auch wirklich angeguckt. Ne? Also woher soll man denn sonst beim Einkaufen wissen, wer jetzt da gerade unterwegs ist und eventuell Single ist? Dann sprichst du vielleicht jemanden an, der verheiratet ist und gar keine Möglichkeit, Chancen oder Interessen besitzt. Ist doch super, das nach außen zu signalisieren.
0: Wobei Maximum Rocker Timo da auch einen Einwand hätte. Was ist, wenn nur noch pinke Körbe übrig sind?
4: Ich als verheirateter Mann muss jetzt einkaufen gehen. Und dann werde ich ständig angesprochen, weil ich halt so toll aussehe. Es nervt doch voll.
0: Maximum Rocker Fleischi, du bist auch vergeben, ne? Was erlebst du?
5: Ein Hoch auf meine kleine Tochter, die gerne pink mag. Wenn du nur schnell was einkaufen willst, dann halt mit dem pinken Einkaufskorb durch die Gegend. Rennt, wenn sie dabei ist.
0: Oh, weia. Ne? Also, mit allem Rechnen beim Einkaufen, Hauptsache stressfrei. Oder du machst es wie Rasmus, bleibst in the shadows.

0: von Maximum Rock an deinem Samstagvormittag mit den Rolling Stones in the Stars. Und du hast es bestimmt schon gehört, oder? In deiner Star-FM-App, wie Wolfi Mick Jagger gefunden hat. Tja, die App ist voller Schätze.
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0: Ja, solltest du es bisher verpasst haben, dir die Star FM App runterzuladen, lohnt es sich jetzt, das nachzuholen und dann im Club der glücklichen Maximum Rocker zu landen. Wie Heike, die sich gleich bei uns gemeldet hat. Was magst denn du besonders an der Star FM App?
2: Ah, die Farbe. Ich bin nämlich ein Fan der dunklen Farben, weil ich mit dem Augen etwas Probleme habe. Und ich finde sie total selbsterklärend. Also ich finde sie übersichtlich. Ich slide gut in alle Sachen rein. Ich finde, man kann super die Favoriten einstellen. Das ist eine App, die ich sehr mag und wo ich nicht lange nachdenken brauche, wo ich was finde.
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0: Sum 41 mit Dopamin. Ja, eine gute Ladung Dopamin gab's diese Woche auch bei Oasis.
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0: Oasis feiern das erfolgreichste Studioalbum aller Zeiten in Großbritannien. Und natürlich ist die Rede von What's the Story Morning Glory aus dem Jahr 1995. Das hat die Official Charts Company im Vereinigten Königreich jetzt bekannt gegeben. Das Unternehmen ist auf der Insel für die Auswertung der Charts zuständig. Ja, dann hören wir doch gleich nochmal rein. What's

Gepusht hat das Album natürlich nochmal die Reunion von Oasis. Danach sind die Streaming- und Verkaufszahlen nochmal hochgegangen und so hat sich das Album mehr als 6 Millionen Mal verkauft. In Großbritannien gibt es nur 2 Alben in der Geschichte, die noch erfolgreicher waren. Das waren allerdings keine Studioalben, sondern Best-of-Compilations von Queen und von ABBA. Es gibt traurige Nachrichten von der New Yorker Hardcore-Legende Sick of It All.

0: Sänger Luke Koller hat den Kampf gegen den Krebs verloren. Er ist 59 Jahre alt geworden. Die Band schreibt bei Insta, der Schmerz über den Verlust sei überwältigend. In diesem Jahr hätte Sick of It All den 40. Geburtstag gefeiert und Lukes Kameradschaft, Engagement und Begeisterung seien unerschütterlich gewesen über die ganzen Jahre. Die Band habe einen geliebten Freund und legendären Frontmann verloren. Rest in Peace, Luke Koller. Dagegen gute Nachrichten von Korn-Frontmann Jonathan Davis, der wieder geheiratet hat, nachdem er jetzt seit 2019 schon mit der Schmuckdesignerin Brittany Parisi zusammen ist, haben sie sich in Kalifornien das Ja-Wort gegeben. Schon am 3. Juli, was aber keiner mitbekommen hat, weil am gleichen Tag auch Taylor Swift geheiratet hat. Jonathan Davis trug einen Schottenrock. 80 Gäste waren eingeladen, dabei auch die Bandkollegen. Es gab Roasted Chickens, Squash Blossom Pizza und einen Dudelsackspieler, der auch noch anwesend war. Zu Lana Del Rey gab es den Hochzeitstanz und jo, eigentlich hätte doch Here to Stay von Korn auch irgendwie gepasst. Für Jonathan Davis ist es auf jeden Fall die dritte Ehe.
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0: Wir kommen zum Wetter. Stabiler Hochdruck im Westen und richtig heiß in NRW.
1: Heiß in NRW.
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12: Mit Bianca an deinem Samstagvormittag. Mach dir eine herrliche Zeit, ob du jetzt am Strand buddelst oder gemütlich das Sofa belagerst. Maximum Rock ist dabei. Gleich von The Offspring hören wir You're Gonna Go Far Kid, davor 38 Special. Und hier sind The White Stripes, Seven Nation Army. Und da fällt mir auf, in 2 Wochen ist schon wieder erster Spieltag, zweite Bundesliga. Krass, oder?

0: Stuff und Maximum Rock, The Offspring, You're Gonna Go Far, Kid, an deinem Samstag. Habt eine gute Zeit. Vielleicht gehst du noch ins Kino mit den Kids Toy Story 5 gucken. Ich glaube, das lohnt sich.
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0: Die Movistar-Kritiker haben den für dich geguckt und sind, glaube ich, ganz begeistert.
2: Wir fanden ihn tatsächlich besser als die vorherigen Teile. Mit dem vierten waren wir ein bisschen enttäuscht, aber der fünfte, der jetzt rauskam, war echt eine Überraschung.
3: Liebevoll animierter Film, der eine sehr schöne Geschichte erzählt, der man von Anfang bis Ende gut folgen kann.
2: Also die Story war auf jeden Fall stimmig und da waren auch manche Überraschungen dabei, die man nicht vorhersehen konnte. Also auf jeden Fall spannend.
4: Der Film bleibt trotzdem sehr witzig, ist voller Nostalgie und steht auch den anderen Teilen absolut in nichts nach.
2: Der Film war zeitgemäß und hat wirklich wichtige Themen auch angesprochen. Auf jeden Fall eine rundum gelungene Fortsetzung und haben uns sehr gefreut, ihn für euch testen zu dürfen.
0: Sehr, sehr gerne. Auch nächste Woche brauchen wir dich wieder als Star FM Movistar-Kritiker und dann kommen auch hoffentlich wieder Shiny Happy People aus dem Kino. Hier ist R.E.M.

0: Darf im Maximum Rock Papa Roach feel like home? Und er ist schon wieder fleißig am Arbeiten hier.
1: Ich bin zu Hause.
0: Hallo. Der liebe Divo, ab 12.45 Uhr mit den Staff am Heroes hier an Bord. Und du machst es wie letzte Woche. Du hast eine geile Sache dir ausgedacht, wie du Maximum Rock Songs miteinander verknüpfst.
1: Ich baue Brücken von Song zu Song. Und der Song, den ich jetzt gerade spiele, hat eine direkte Verbindung, was gerade gelaufen ist. Also es ist nicht so über sieben Ecken oder sowas, sondern eine direkte Verbindung. Und das macht es ja ganz interessant. Und für Leute, die auch letzte Woche gehört haben, ich habe angefangen bei Blinded by the Light mit Manfred Mann. Und ich habe ja da eine Brücke geschlagen zum Bruce Springsteen, weil er diesen Song geschrieben hat.
0: Ah, stimmt.
1: Ja, und so ging es weiter. Dann nach Bruce Springsteen habe ich einen anderen Song, ich glaube, das war von The Who gespielt. Und du denkst, welche Verbindung haben The Who und Bruce Springsteen? Naja, Max Weinberg, der Schlagzeuger von Bruce Springsteen, nachdem die E Street Band sich aufgelöst hat, wollte er aufhören mit Musik. Hat gesagt, oh, ich habe keinen Bock mehr auf die Bühne, ich werde Geschäftsmann. Mhm. Und dann hat er dann ganz schnell festgestellt, nee, ich will auf die Bühne stehen. Und dann, er wollte dann zurück zu die Bühne und hat sich für die Broadway-Version von Tommy von The Who, das großartige legendäre Album, hat er vorgespielt. Der hat ja den Job nicht bekommen, aber das ist die Verbindung. Dann habe ich ja von The Who irgendwas aus Tommy gespielt. Und so geht es dann weiter.
0: Ah, oh, das macht
1: einfach
0: Spaß.
1: Von Brücke zu Brücke. Und yeah. Diese Woche schlage ich Brücken von Jethro Tull zu Blondie zum Beispiel. Oder auch The Sweet zu The Scorpions. The Cure und Bon Jovi haben ja was gemeinsam. Und wie gesagt, letzte Woche habe ich aufgehört mit Werewolves of London von Warren Zevon. Mhm. Und ich fange diese Woche an mit Fleetwood Mac. Kannst du dir jetzt schon mal deine Gedanken machen, was die Verbindung da sein könnte?
0: Ja, wir freuen uns drauf. 12.45 Uhr geht's los. Dankeschön, Timon.
1: Bitteschön.
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0: 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Wer Fan der Rolling Stones ist und in der Nähe von Stuttgart wohnt, sollte vielleicht mal in Plattenladen stöbern. In irgendeinem Plattenladen in Stuttgart ist nämlich eine Karte versteckt, die signiert wurde von Mick Jagger, Keith Richards und Ronnie Wood persönlich. Es gibt so viele Plattenläden in Stuttgart nicht, also wenn du dich auf den Weg machst, hast du gute Chancen, gleich original Stones Autogramme in den Händen zu halten. Und bitte bei uns melden, wenn du die Karte gefunden hast. Es wäre die einzige, die in Deutschland versteckt worden ist. Und für alle Green Day-Fans noch ein Kino-Highlight, denn der Film Nimrods, ein Roadmovie über eine junge Band, die unbedingt als Support von Green Day spielen will, kommt auch in die deutschen Kinos. Yes! Billy Joe Armstrong und Co. haben nicht nur den Soundtrack geliefert, sie spielen auch selbst mit. Und laufen wird Nimrods dann am 11. und 14. August nur in ausgewählten Kinos. 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
11: Mit Bianca gemeinsam düsen wir noch eine Stunde durch diesen Samstagmittag. Dann kommt Tibo und dran. In einer Stunde präsentiert er dir die Star FM Heroes. Das sind deine Legenden und da baut er Brücken, der Tibo. Großartig wird's. Bis dahin noch eine Ladung Maximum Rock gleich von der Band, die Deutschland im Herbst beehrt. Evanescence, davor Smash Mouth und wir gehen rein mit Ghost. Hier ist Dance Macabre.

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0: 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Star for Maximum Rock von Evanescence, The Chain. Die Band kommt im Herbst nach Deutschland, unter anderem präsentiert von Star for Maximum Rock. Und was hast du heute noch Schönes vor? Vielleicht essen gehen und vorher nochmal schnell gucken, ob das Restaurant auch gut bewertet worden ist. So Rezensionen, wir haben in netter Gesellschaft getrunken und gegessen. Ob das weiterhilft, weiß ich nicht. Aber es ist so, wie es ist. Immer mehr Restaurants und Betriebe löschen diese Rezensionen einfach. Maximum Rocker Christoph mit seiner Elektrofirma zum Beispiel. Warum?
1: Weil die Leute da irgendwelchen Mist drin geschrieben hatten. Und das hat mich dann bis 15 € oder so oder 30 ist es nicht mehr gekostet. Und das Problem ist ja, dass die Leute dann später nur sehen, der hat jetzt eine 3,5 und wissen ja nicht, woher diese 3,5 kommt, weil nämlich dann irgendwelche Idioten den einen Stern nur gegeben haben, weil er, weiß ich, gegen Nazis ist oder weil bei denen der Joghurt rechtsdrehend ist. Also da muss man schon ein bisschen aufpassen.
0: Ne? Und Tina, du bist ja seit 30 Jahren in deinem Unternehmen. Wie geht ihr mit Rezensionen um?
2: Wir haben ja eben auch schon öfter erlebt, dass Gäste, Gruppen irgendwas komplett, ja, fern von allem eben halt hinterlassen, was überhaupt gar nicht mit Qualität und mit dem, ja, Unternehmen zu tun hat und man eben halt da persönlich auch machtlos ist. Und deswegen finde ich das gar nicht verkehrt, dass man eben halt dann doch die Möglichkeit hat, als Unternehmen von einem externen Anbieter Google-Rezensionen halt löschen zu lassen. Wenn das halt alles wirklich fair ist.
0: Ja, das muss es natürlich sein und das ist natürlich auch ein guter Punkt und faire Sachen, dass man die löscht. Aber wie sieht es denn auf der Seite der Rezension Schreibenden aus, liebe Maximum Rockerin Ellie? Bei dir ist ja Post reingeflattert.
3: Dann habe ich auch einen netten Schrieb bekommen, von wegen, derjenige wüsste gar nicht, wer ich wäre und er hätte mich noch nie gesehen und ich war ja noch niemals nicht an diesem Ort und ich soll das gefälligst löschen. Und da habe ich gesagt, du kannst dich mal an die Füße fassen, mache ich nicht, weil es entspricht der Wahrheit. Und ja, dann wurde das aber von Google gelöscht. Ne, am besten ist dann immer wieder so eine Bewertung schreiben, was wollen sie machen.
0: Aber da hat bei dir das Urteil des BGH vor 4 Jahren gegriffen. Der Bundesgerichtshof hat gesagt, wenn es begründete Zweifel am Kundenkontakt gibt, prüft Google und muss auch im Zweifel das Ding löschen. Aber weißt du, am Ende zählt wieder der alte Grundsatz. Glaub nicht alles, was schwarz auf weiß geschrieben steht und bilde dir eine eigene Meinung. Star for Maximum Rock jetzt von die Toten Hosen. Hier ist nur nach vorn.

0: Dafür Maximum Rock, Stone Sour, Song Number 3 an deinem Samstagmittag. Na, und wusstest du deine Kinder heute auch mal ermahnen, die Nase aus dem Tablet zu nehmen? Nach dem Motto, Mensch, du hast so viel andere Spielzeuge, warum ist es dann immer nur dieses eine technische Gerät, das dich so anzieht? Darum geht's im aktuellen Film Toy Story 5 im Kino. Und ja, da muss man sich tatsächlich auch wirklich an die eigene Nase fassen. Maximum Rockerin Chris Cross, wie war es denn bei dir früher?
1: Also Mädels und Jungs, meine erste Spielkonsole war ein ganz alter Atari. Da musstest du die Disketten von oben auch noch reinstecken.
0: Ja, und es hat einen angezeigt. Und auch T-Bone von den Starfam Heroes hat als Kind die Technik an der Hand geklebt.
2: Das war so ein digitales Footballspiel. War so ein kleiner Blips. War, kennst du Pong? Sowas aber mit Football. Die einzelnen Footballspieler waren ja kleine Striche nur. Und das habe ich stundenlang gezockt. Stundenlang. Bis es mir dann angewachsen ist.
0: Maximum Rocker Joey kennt es.
3: Das Footballspiel. Genau den. Stundenlang, täglich. Du hast das nicht aus der Hand gekriegt. Das war ein geiles Spiel. Und ich habe das immer noch.
0: Och, und Maximum Rockerin Lalü, du arbeitest im Kindergarten. Was erlebst du mit Technik in Kinderhänden?
4: Leider Gottes haben wir auch immer mal wieder mit Kindern zu tun, die leider Gottes auch wirklich Tablet-süchtig sind und TikTok-süchtig sind. Und managen auch ein Stück weit mit den Eltern auch ein bisschen den Entzug. Und das dauert teilweise auch wirklich bis zu einem Monat, bis die Kinder dann auch wieder weg sind. Und leider Gottes sind da auch die gleichen Gehirnregionen aktiv bei so einem Kind wie bei einem Drogensüchtigen. Also man sollte das wirklich nicht unterschätzen, das ist kein Spaß. Also liebe Eltern, seid vorsichtig, Kinder unter 3, keine Tablets, iPads oder irgendwelche Handys in Hand drücken.
0: Dankeschön, liebe Lalü, Fachfrau, und auch WHO und Deutsche Gesundheitsinfos pflichten dir bei, dass Kinder vor allem genügend Bewegung brauchen, freies Spiel, Schlaf und echte soziale Interaktion. Also, raus und eine Runde tanzen jetzt mit Maximum Rock von Oasis und Iggy's Tribute Song.
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0: Star FM Maximum Rock an deinem Samstag Feierschuh.
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0: Es ist wieder Amphi-Festivalzeit in Köln am Tanzbrunnen, das Open Air Festival der schwarzen Szene mit Gothic, Darkwave, Electro, Industrial Alternative. Ich war auch schon früher da, ich liebe es sehr. Außerdem in Köln frei der Kantine Open Air erlebst du Blackout Problems.

Abends live eine Nummer Alternative Rock aus München und das geht dann los ab 19 Uhr. In Köln im Sonic Ballroom erlebst du einen US-Punk-Rock-Abend mit The Queers.

0: Außerdem die 66ers am Start und das Ganze steigt ab 21.30 Uhr. So, dann wieder hinlegen, einmal wieder wach werden und dann erlebst du JBO.
1: Wir starten jetzt die Feier, das erlangen Feier, bis der letzte Reihe.
0: Im Viersen ist Open Air Hoher Busch angesagt mit Spaß, Metal und Hard Rock aus Erlangen. Eine pinke Metal-Show mit viel, viel Humor, mit Singhymnen und einer großen Open Air-Bühne.
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0: Also egal, was du anstellst am Wochenende, hab eine herrliche Zeit.

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10: Hey, die Heini Hody, T-Bone hier. Eine weitere Woche Brücken schlagen. Ja, letzte Woche aufgehört mit Warren Zevons Werewolves of London. Song. Sie waren ja so ein hoch angesehener Singer-Songwriter der 70er Jahre, der seit 2025 in der Rock'n'Roll Hall of Fame residiert, hat sein größter Hit mit Werewolves of London 1978 gehabt, auf dem Hall of Famer Mick Fleetwood Schlagzeug spielt. Ja, du kennst ihn als Drummer und Gründer der legendären Band Fleetwood Mac, ebenfalls Hall of Famer seit 1998 und interessanterweise hatten Fleetwood Mac im selben Jahr, wo Warren Zevon seinen Mega-Hit hatte, worauf Mick Fleetwood gespielt hat, 2 Grammys gewonnen fürs Rumors-Album. Eines der meistverkauften Alben weltweit. Eigentlich ein Wunder, dass das Album zustande kam, weil alle 5 Mitglieder zu der Zeit Trennungen durchgemacht haben. Das Heikle, 4 der Mitglieder haben 2 Paare gebildet. Das heißt, 4 von 5 Fleetwood Macer hatten bandinterne Beziehungsprobleme miteinander. Oder gerade diesen Stress hat die Scheibe so hörenswert gemacht. Irgendwann haben die Jungs und Mädels gemerkt, dass sie übereinander schreiben in ihrer Songs. Deshalb wurde das Album Rumors genannt, was so viel heißt wie Gerüchte oder Tratsch. Der größte Hit in Deutschland von diesem Album, Go Your Own Way. Und hier ist es.

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17: Heidi, Heidi, Hody, T-Bone hier. Vorhin noch die legendäre Fleetwood Mac gehört. Daraus lässt sich leicht ein Übergang zu Stevie Nicks leiten. Als Sängerin und Songwriterin der Band war sie der Magnet von Fleetwood Mac. Und das hat intern nicht nur für gute Laune gesorgt. Die zeitweise Eifersucht von Christina McVie ist in Interviews gut belegt. Und bei Lindsay Buckingham war es ja eher eine Mix aus Ex-Drama, ne? Eine Machtfrage und gekränktem Ego. Nicht die ganze Band war auf Stevie neidisch allerdings, aber es war ein Spannungsfaktor, definitiv. Es war auch nur eine Frage der Zeit, dass Stevie Nicks eine Soloscheibe aufnimmt. In ihrer langen Karriere hat sie schon 8 Stück davon veröffentlicht, aber ihr allererstes Soloalbum, was übrigens übermorgen 45 Jahre alt wird, ist Belladonna aus dem Jahr 1981. Darauf zu hören sind ein paar schöne Duets mit Tom Petty und Don Henley von den Eagles. Aber der Song, mit der die meisten Fans mit Stevie Nicks verbinden, ist Edge of 17, der immer auf die Live-Setliste steht. Meistens so um die Zugabezeitraum. Und hier ist es, Edge of 17 von Stevie Nicks.

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2: Baby, Andy, Hody, T-Bone hier. Nach Edge of 17 von Stevie Nicks machen wir ja auch locker mit Dan Henley weiter. Nicht nur, weil er eine wunderschöne Ballade mit ihr gesungen hat. Es hier ergibt tatsächlich eine andere Verbindung. Diese markante Gitarrenarbeit stammt von einem Gitarrist, der in den 70ern und 80ern häufig zum Einsatz kam. Waddy Wachtel. Ja, wenn du die Liner Notes zu den größten Radiohits von damals durchliest, dann stehen die Chancen sehr hoch, dass du seinen Namen entdeckst. John Bon Jovi, Jackson Brown, Iggy Pop. Und das sind nur ein paar Rockgrößen, mit denen Waddy ja zusammengespielt hat. Auch für viele Filme, die du bestimmt gesehen hast, hat er die Musik komponiert. Also ein sehr gefragter Mann damals. Wie gesagt, er hat ja die unvergessliche Gitarre aus Edge of 17 gespielt und der ein oder andere Gitarre für Dan Henley hat er auch noch geliefert. Und hier ist Dan Henley mit If Dirt Were Dollars.

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9: Hey, die Handy Holy T-Bone hier. Vorhin ein toller Stück aus Dan Henleys Mega-Solo-Album End of the Innocence gehört. Sein drittes und letztes Solo-Album, bevor er die Eagles wieder vereint hat. If Dirt Were Dollars. Ne? Und wenn du genau hinhörst, hörst du auch die nächste Künstlerin, die ich dir gleich spielen werde. Sheryl Crow. Ne? Sie singt im Background mit. Sie ist ein bisschen tiefer als Dan. Mal gucken, ob du sie hörst.

0: erkennen. Cheryl, als sie noch kein Star war, die 50 Millionen verkauften Alben, 9 Grammys inklusive 32 Nominierungen und die Rock'n'Roll Hall of Fame würden ja noch kommen, aber am Anfang hat sie Sheryl Crow mit Gesangsjobs über Wasser gehalten, Werbung für McDonald's und Toyota gesungen. Dann ging es langsam los mit Jobs als Background-Sängerin in Live-Bands, zum Beispiel für Don Henley und auch Michael Jackson. 1992 hat sie ein Debütalbum mit Stings Produzent aufgenommen. Doch das Label und auch Cheryl waren ja nicht zufrieden und es wurde nicht veröffentlicht. Inzwischen haben dann aber andere große Künstler ihre Songs aufgenommen, unter anderem Celine Dion und Tina Turner. Dann kam der Tuesday Night Club. Ist da tatsächlich ein Kollektiv von Songwriter, die sich regelmäßig getroffen haben, um Songs zu schreiben. Da rein ist Sheryl Crow gerutscht und es wurde letztendlich eine Backing-Band, die Sheryl zum Durchbruch verhelfen wurde. Ja, das Album Tuesday Night Music Club hat eine Weile gebraucht, um zu zünden. Spät Sommer 1993 veröffentlicht. Das Album wurde dann erst ein Jahr später explodieren mit der 4. Single-Auskopplung All I Wanna Do. 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
9: Hey, Holy T-Bone hier. Vorhin einer der größten Songs aus dem Jahr 1994 gehört. Und der Raketenstart für Sheryl Crow. All I Wanna Do, über ein halbes Jahr in den deutschen Charts damals kampiert, bis auf Platz 10 geschafft. Für den Song hat ja Sheryl Crow 2 Grammys bekommen. Toller Song, aber ich habe immer das Gefühl gehabt, der kommt mir bekannt vor. Irgendwann bin ich dahinter gekommen. Sie hat sich ganz dolle an den Stück Stuck in the Middle with You von Steeler's Wheel angelehnt. Fast wie Stuck in the Middle with You Reloaded. Und tatsächlich hat Sheryl den Steeler's Wheel Vibe später selbst ziemlich offen eingeräumt. Aber das hörst du ja direkt selber. Hier ist Steeler's Wheel mit Stuck in the Middle with You.

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2: Hey, Heidi Hodi, T-Bone hier mit der wöchentlichen Sendung, die die Verbindungen im legendären Rock entschlüsselt. Jeder Song führt zum nächsten. Über gemeinsame Musiker, gemeinsame Geschichten, gemeinsame Geschichte und den Sound, der das alles zusammenhält. Vorhin ein großer Song aus dem Jahr 1973 gehört.
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2: Stuck in the middle with you von Steeler's Wheel. Ja, viele denken zuerst an Bob Dylan, wenn sie den hören, ist aber tatsächlich die schottische Band Steeler's Wheel. Fast 20 Jahre später hat Stuck in the Middle with You ein neues Publikum gefunden durch den Tarantino-Film Reservoir Dogs. Vielleicht hast du den auch so mitbekommen. Der, der den Funky Bass spielt, heißt Tony Williams. Und der führt uns zum nächsten Künstler. Denn Tony von Steeler's Wheel ist genau der Bassist, der später mal bei Jethro Tull für den erkrankten John Glasscock eingesprungen ist. Und das auf Wunsch von the man himself, Ian Anderson. Ja, der mit dem Storchbein und Flöte. Der kannte ja Tony aus der Musikszene in Blackpool, England, wo Jethro Tull sich gegründet hat. Und hier sind sie jetzt, Jethro Tull mit Aqualung.

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9: Hey, die Heini Hody, T-Bone hier. Schön, dass du dabei bist. Ein Meilenstein der Rockgeschichte von Jethro Tull, wohin gehört, aus dem Jahr 1971. Ja, Aqualung von Jethro Tull. Jethro Tull wurde betreut und auch produziert von ein gewisser Terry Ellis, der dann auch die Plattenfirma Chrysalis Records gegründet hat oder mitgegründet hat, wo auch Jethro Tull unter Vertrag war. Irgendwann hat sich Chrysalis ein roher Diamant geangelt und unter Vertrag genommen. Dieser rohe Diamant heißt Blondie. Frisch aus der Punk- und New Wave-Szene, Terry Ellis, der Jethro Tull groß gemacht hat, wusste, wie er Blondie schleifen muss, um sie zum großen Stars zu machen. Einen Hit-Produzenten musste her. Wer diese Produzenten war, erfährst du gleich. Jedenfalls hat er zusammen mit Blondie das Mega-Album Parallel Lines gebastelt, aus dem wir jetzt One Way or Another hören.

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9: Hey, die Heidi Hody, T-Bone hier. Ein Kracher aus dem Jahr 1978 haben wir vorhin gehört von Blondie. Ja, ein Monster-Hit, der Blondie in die Oberliga gebracht hat, produziert von Mike Chapman. Kein Unbekannter im Musikbusiness. Der hatte uns nämlich zusammen mit seinem Partner Nicky Chinn The Sweet beschert. Ja, Chinn und Chapman haben am Anfang von Sweets Karriere die Songs geliefert, die die dann zum Superstars gemacht haben. 8 Nummer 1 Singles hatten The Sweet in Deutschland geliefert zwischen 1971 und 1975. Die letzte Nummer 1 Single war Fox on the Run, die von der Band dann selbst geschrieben und produziert wurde und war damit ein Bruch von der Chinn-Chapman-Ära. Here's Fox on the Run from The Sweet.

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1: Hey, Jody, T-Bone hier. Ein legendärer Rock-Song führt zum nächsten. Irgendeine Verbindung findet man immer. Wie baut man eine Brücke von The Sweet zu den Scorpions? Nicht leichter als das.

unter dem Namen The Hunters haben die Scorpions 1975 eine deutsche Coverversion von Fucked on the Run veröffentlicht. Wobei in das Original geht es ja um eine weibliche Fan. In der Scorpions-Version geht es ja tatsächlich um ein Tier, das von Jägern gejagt wird. Aber das wirklich Besondere an dieser Veröffentlichung ist, es ist die erste Zusammenarbeit mit legendärer Produzent Dieter Dierks, der die nächsten 13 Jahre das Mischpult bei den Scorpions bedienen und sie quasi zu weltweiten Superstars machen würde. 1979 kam dann die erste Platte mit Matthias Jabs und die erste Scheibe, die gechartet ist, seit Lonesome Crow 7 Jahre zuvor. Es ist meine Lieblingsscheibe von den Scorpions. Und nicht nur, weil Playboy das Cover hochgelobt hat und zum Artwork des Jahres gekürt hat. Das Album Love Drive ist ein musikalischer Klassiker. Na, 6 von den 8 Tracks hast du bestimmt schon mal im Radio gehört. Und immer schön, wenn die Scorpions sich von ihrer härteren Seite zeigen. Und hier sind sie jetzt mit Another Piece of Meat.

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9: Hey, die Heidi-Holi, T-Bone hier. Schön, dass du dabei bist. Die Sendung, die den Blutlinien des legendären Rock folgt. Ein Song, eine Verbindung. Jeder Titel führt zum nächsten Ast dieses gewaltigen Rockstammbaums. Vorhin die Scorpions gehört mit Another Piece of Meat aus dem Love Drive Album 1979. Und seitdem haben die Scorps 14 weitere Alben veröffentlicht, fast alle Top 10 Erfolge. Not bad, man. 14 Jahre lang wurden sie denn von Top-Produzent Dieter Dierks begleitet, der auch international mit den besten Rock-Acts gearbeitet hat, AC/DC, Ted Nugent, Aerosmith und auch Twisted Sister. 1985 hat Dierks die Scheibe Come Out and Play produziert, was nicht wirklich für Schlagzeilen sorgte. Interessanterweise war die Hauptkritik damals, dass das Album zu professionell und perfekt durchgestylt klang. Einzige Single-Auskopplung war eine Coverversion von Leader of the Pack. Hier ist es von Twisted Sister.

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13: Hey, die Heidi Hody, T-Bone hier. Unglaublich, was man für eine Playliste zusammenbekommt, wenn man ja sich von einem Song zum anderen schwingt, der einen Bezug zum Vorangegangenen hat. Vorhin ein Song aus dem Twisted Sister Album Come Out and Play gehört, produziert von Dieter Dierks mit einigen Gastmusikern drauf, unter anderem Alice Cooper, Clarence Clemens, kennst du ja, Saxophonspieler für E Street Band von Bruce Springsteen, Billy Joel und Don Dokken. Der hat ja Background-Gesang beigesteuert. Und ob das Zufall ist oder nicht, kann ich dir nicht sagen. Jedenfalls an dem Tag, wo Come Out and Play rauskam, kam auch die neue Scheibe von Dokken raus. Ja, Don Dokkens eigene Band. Under Lock and Key heißt das Album und ist recht gut geworden dafür, dass der Sänger und Gitarristen sich nicht riechen konnten. Es mussten zwei verschiedene Studios gebucht werden, um die Aufnahmen fertig zu kriegen. Produzent Michael Wagener oder Michael Wagner meint, ihr schwieriges Verhältnis war ja gut für die Musik. Das kannst du ja selber beurteilen. Hier ist Dokken mit The Hunter.

Produktionsfirma gegründet. Es wurde schnell Verbindungen in L.A. in Form von Motley Crue, Great White und auch Daken hergestellt. Das Hin- und Herpendeln zwischen Deutschland und L.A. war bald allerdings ziemlich strapazierend. Also beschloss Michael, den Firmensitz nach L.A. zu verlagern. Da der Udo Dirkschneider in Deutschland bleiben wollte, hatte er Michael seinen Firmenanteil überlassen. Und dann ging's Schlag auf Schlag. Michael Wagner war beteiligt an die Produktionen von Skid Row, Extreme, Metallica, Poison, Alice Cooper, Queen, auch Accept und Ozzy Osbourne, dessen No More Tears Album er 1991 abgemischt hat. Und hier ist der Titeltrack daraus.

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12: Hey, Hanni, Hodi, T-Bone hier. Vorhin eine meiner Lieblingssongs von Ozzy Osbourne gehört. Yeah, No More Tears. Auf Platte ist es der legendäre Bob Daisley, der den Bass eingespielt hat, aber mit auf Tour wurde Bassist Mike Inez mitgenommen. Du wirst Mike eher mit Alice in Chains in Verbindung bringen, was auch verständlich wäre. Der bedient ja schließlich seit 1993 die vier Seiten von Alice in Chains. Aber er hat auch die tiefen Töne unter anderem für Heart, Black Label Society, und war auch um ein Haar Bassist für Metallica geworden, bis ihn Robert Trujillo ausgestochen hat. Irgendwann erhielt Mike Inez einen Anruf von Slash, um bei Slashes Snake Pit zu spielen. Da hat der Mikey ja gesagt und so hören wir ihn auf das Debütalbum It's 5 O'Clock Somewhere von Slashes Snake Pit. Hier ist Beggars and Hangers-On.

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5: Hey, heini, hodi, T-Bone hier. Schön, dass du dabei bist. Ja, super Nummer vorhin. Lange nicht mehr gehört von Slash's Snake Pit. Ja, aus dem Jahr 1995. Beteiligt an den Aufnahmen waren Slash, Gilby Clark, Duff McKagan und Matt Sorum. Hat ja nur Axl gefehlt. Dann wäre es ein Guns N' Roses Album geworden. Und das war auch die Intention. Ein Großteil des Songs aus It's 5 O'Clock Somewhere waren ja tatsächlich für das Nachfolgealbum von The Spaghetti Incident geschrieben worden. Axl hat allerdings abgewunken, Slash hat den Snake Pit gegründet und dann haben wir 15 Jahre lang auf Chinese Democracy warten müssen, was sich, wie wir wissen, nicht wirklich gelohnt hat. Das Album ist zwar auf Platz 2 in Deutschland gegangen, aber ich wette, dass niemand mir einen Song auf die Scheibe nennen kann, bis auf den Titeltrack, natürlich. Ne? Das bringt uns zum nächsten Brückensong, geschlagen von Slash's Snake Pit, die wir vorhin gehört haben. Wie gesagt, war quasi eine Guns N' Roses Scheibe ohne Axl, haben alle von Guns N' Roses drauf gespielt, auch Schlagzeuger Matt Sorum, der schon mal Ende der 80er auf Sonic Temple Tour mit The Cult gegangen ist. Und hier ist The Cult mit Fire Woman.

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1: Heidi, Heidi, Heidi, T-Bone hier. Das war wieder mal ein Fest. Ja, ein bisschen Stammbaum des Rocks gespielt. Die wöchentliche Sendung, die den Blutlinien des legendären Rock folgt. Ein Song, eine Verbindung. Jeder Titel führt zum nächsten Ast. Ich werde dir jetzt zum Schluss 10 Minuten Bon Jovi am Stück geben. In nur einem Song. Die einzige Frage, die geklärt werden muss, ist, was haben The Cult und Bon Jovi gemein? Na, Bob Rock, der Produzent, der hat ja The Cult's Sonic Temple Album und Bon Jovi's Keep the Faith Album produziert. Das Comeback-Album nach langer Pause. Daraus hören wir Dry County, ein Song, der sich ja trotz die Länge von fast 10 Minuten 7 Wochen in den deutschen Charts gehalten hat und fast die Top 40 geknackt hat. Hier ist Dry County, Bon Jovi.

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0: Wir kommen zum Wetter. Stabiler Hochdruck im Westen und richtig heiß in NRW.
1: Heiß in NRW.
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